0: mit Moritz Einzel. Nach dem Tod von Dolly Parton hat US-Präsident Trump in den Vereinigten Staaten Trauerbeflaggung angeordnet. Er sprach von einem wahren Verlust für Millionen von Menschen. Die US-Country-Ikone Parton ist im Alter von 80 Jahren in Nashville gestorben. Weltweit bekannt wurde sie mit Hits wie Jolene, 9 to 5 und der Ballade I Will Always Love You. Kanzleramtschefin Warken ist überzeugt, dass die schwarz-rote Koalition die umstrittene Rentenreform wie geplant in diesem Jahr auf den Weg bringen wird. Das gelte auch für weitere Vorhaben wie die Reform der Pflegeversicherung und die Neuregelung des Arbeitszeitgesetzes, sagte die CDU-Politikerin in der ARD.
1: Das alles wird jetzt kommen, muss jetzt kommen. Es wird ein Herbst werden, der sehr arbeitsreich sein wird. Aber ich bin guter Dinge. Wir haben alle den gemeinsamen Willen, die Dinge jetzt auch auf einen guten Weg zu bringen. Und das werden wir jetzt im Herbst auch tun.
0: Die Bundesregierung setzt heute ihre Kabinettsklausur in Brandenburg fort. Im Mittelpunkt stehen dabei die Wirtschaft und das Thema Hitzeschutz. Im Landkreis Hof ist ein touristisches Großprojekt geplant. Ein Wanderweg im Frankenwald soll über 2 lange Fußgängerhängebrücken führen. Doch daraus wird erstmal nichts. Der Bayerische Verwaltungsgerichtshof hat die Pläne in einer Eilentscheidung auf Eis gelegt. Geklagt hatten Umweltschützer. Sie sehen einen unzulässigen Eingriff in Natur und Landschaft. Der Film Everytime geht als deutscher Kandidat ins Rennen für die nächste Oscar-Verleihung. Wie German Films bekannt gab, das ist die Auslandsvertretung des deutschen Films, wird das Drama von Regisseurin Sandra Wollner für die Kategorie Bester internationaler Film vorgeschlagen. Es geht um den Tod einer Jugendlichen und wie Mutter und Schwester danach ihren Alltag bewältigen. Der deutsche Fußballrekordmeister FC Bayern hat die Verträge mit Vorstandschef Jan-Christian Dresen und Sportvorstand Max Eberl vorzeitig verlängert. Sie laufen jetzt bis Mitte 2029. Vereinspräsident Herbert Hainer begründete die Entscheidung des Bayern-Aufsichtsrates mit dem Wunsch nach Kontinuität und Verlässlichkeit. 089
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1: Mit Moritz Einzel. Die Bundesregierung schließt heute ihre Klausurtagung in Neu-Hardenberg in Brandenburg ab. Heute wird über die Hitzewellen und die Dürre dieses Sommers beraten und verbunden damit über Hitzeschutzmaßnahmen. Es soll zunächst die Lage analysiert werden. Beschlüsse sollen in späteren Kabinettssitzungen folgen. Ein weiteres Thema ist die Wettbewerbsfähigkeit der Wirtschaft. Die US-Country-Sängerin Dolly Parton ist tot. Sie starb im Alter von 80 Jahren, wie ihre Familie mitgeteilt hat. Mehr als 60 Jahre dauerte Partons Karriere. Zu ihren bekanntesten Hits zählen zum Beispiel Jolene, 9 to 5 und I Will Always Love You. US-Präsident Trump kündigte eine einwöchige Trauerbeflaggung zu Ehren Dolly Partons an. Popstar Elton John würdigte Parton als gigantische Künstlerin mit dem gütigsten Herz. Köln ist in den kommenden Tagen wieder Zentrum und Lebenselixier für viele tausend Gamer. Die weltgrößte Computer- und Videospielmesse Gamescom hat begonnen. Der Geschäftsführer des Gameverbandes Felix Falk.
2: Wir freuen uns sehr, dass die Ausstellungsfläche erstmals völlig komplett ausgebucht ist und wir eine Vielfalt von mehr als 1700 Ausstellenden haben. Das spricht also dafür, dass es viele Spiele gibt, viele Neuheiten, ganz viel für die Fans zu entdecken.
1: Zum Auftakt haben am Abend rund 5000 Menschen in einer Kölner Messehalle Spieletrailer angeschaut. Der Bayerische Bauernverband fordert eine 500 Millionen Euro Staatszuschuss und weitere Hilfen für die Landwirtschaft. Ohne Sofortprogramm müssen nach Worten von Verbandspräsident Felsner Betriebe aufgeben. Die Bauern leiden demnach unter mehreren Problemen gleichzeitig: Trockenheit und damit verbunden schlechtere Ernten, hohe Kosten und schwierige Märkte. An diesem Volksfestbesuch werden sich 23 Fahrgäste eines Kettenkarussells in Hamburg noch lange erinnern, allerdings eher nicht positiv. Die Menschen haben nämlich in dem Kettenkarussell rund 3 Stunden in großer Höhe festgesessen. Das Fahrgeschäft war am späten Abend wegen eines Defekts stehen geblieben. Polizei und Feuerwehr kamen mit einem Großaufgebot. Kurz nach Mitternacht gelang es, das Kettenkarussell wieder in Gang zu setzen und die Leute unversehrt rauszuholen. 089.
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1: Mit Moritz Einzel. Ein Kettenkarussell kann ja viel Spaß machen, ist aber kein guter Ort, um festzusitzen, schon gar nicht in großer Höhe. Das ist aber 23 Fahrgästen auf einem Volksfest in Hamburg passiert. Das Fahrgeschäft hatte am Abend einen technischen Defekt und blieb stehen. Feuerwehr und Polizei rückten mit einem Großaufgebot an. Nach stundenlangem Ausharren gelang es kurz nach Mitternacht, das Kettenkarussell wieder in Gang zu setzen und die Leute unversehrt rauszuholen. Die umstrittene Rentenreform der schwarz-roten Koalition muss nach den Worten von Bundesfinanzminister Klingbeil zügig stehen. Im ZDF hat der SPD-Chef gesagt, man müsse die sozialen Sicherungssysteme fit machen. Das Ziel sei, dass wir bis zum Ende des Jahres ein neues Rentensystem haben.
2: Wir müssen natürlich auch Vertrauen schaffen gegenüber den Bürgerinnen und Bürgern. Da treffe ich welche, die sagen, ich wäre nächstes oder übernächstes Jahr dann nach 45 Jahren abschlagsfrei in Rente gegangen. Wie macht ihr das jetzt genau mit dem Übergang? Und dafür werden wir Lösungen finden. Da bin ich mir aber auch sicher, das kriegen wir in der Regierung hin.
1: Die Bundesregierung schließt heute ihre Kabinettsklausur in Brandenburg ab. Dabei geht es um die Themen Hitzeschutz und Wirtschaft. Die Musikwelt trauert um Dolly Parton. Die US-Country-Legende ist im Alter von 80 Jahren gestorben. Parton starb nach übereinstimmenden Medienberichten an Krebs. Sie habe tapfer einen kurzen Kampf gegen die Krankheit geführt, hieß es. US-Präsident Trump ordnete eine einwöchige Trauerbeflaggung an. Wie geht's weiter mit den VW-Standorten? Nach dem Auftakt in Wolfsburg reist Volkswagen-Chef Blume heute nach Emden und Zwickau. In beiden Werken des Autobauers sind außerordentliche Betriebsversammlungen einberufen, bei denen die VW-Führung der Belegschaft Rede und Antwort zu den angekündigten Sparmaßnahmen stehen soll. Gestern bei seiner Rede in Wolfsburg erntete Blume Pfiffe. Fußballwunder in Linz. Der Linzer ASK, Österreichs Meister, hat sich erstmals für die Champions League qualifiziert. Nach einem 0:3 im Playoff-Hinspiel bei Celtic Glasgow sah es eigentlich schon zappenduster aus, aber Linz gewann das Rückspiel mit 5:1 nach Verlängerung und ist jetzt in der Ligaphase der Champions League mit dabei. Die wird am morgigen Donnerstagabend ausgelost. 089
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2: Nach vielen Wolken und noch kurzen Schauern wird's im Laufe des Tages immer schöner. Die Sonne zeigt sich, die Wolken bleiben harmlos und es wird warm bis zu 27 Grad. Und der Wettertrend für München und Umgebung. Morgen schönster Tag der Woche, viel Sonne, 31 Grad. Freitag wieder leicht unbeständiger mit Gewittern am Abend.
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3: Mit Moritz Einzel. Guten Morgen. Die Musikwelt trauert um Dolly Parton. Die US-Country-Ikone ist im Alter von 80 Jahren gestorben, laut Medienberichten an Krebs. Ein Nachruf von Tina Eck.
4: Oft sprach Dolly Parton von ihrer Kindheit in Armut als viertältestes von 12 Kindern in einer Hütte in den Smoky Mountains. Ihr Aufstieg und ihre Karriere in Nashville waren sagenhaft. 9 to 5, Jolene, I Will Always Love You wurden Welthits. Dolly wurde reich, baute den Rummelplatz Dollywood und spendete viel Geld für Arme und für Ausbildung. Vor allem Bücher für Kinder, damit die das Lesen lernen.
3: Die Bundesregierung schließt heute ihre Klausurtagung in Neu-Hardenberg in Brandenburg ab. Heute wird über die Hitzewellen und die Dürre dieses Sommers beraten und verbunden damit über Hitzeschutzmaßnahmen. Es soll zunächst die Lage analysiert werden. Beschlüsse sollen in späteren Kabinettssitzungen folgen. Ein weiteres Thema ist die Wettbewerbsfähigkeit der Wirtschaft. An diesen Volksfestbesuch werden sich 23 Fahrgäste eines Kettenkarussells in Hamburg noch lange erinnern, allerdings eher nicht positiv. Die Menschen haben nämlich in dem Kettenkarussell rund 3 Stunden in großer Höhe festgesessen. Das Fahrgeschäft war am späten Abend wegen eines Defekts stehen geblieben. Polizei und Feuerwehr kamen mit einem Großaufgebot. Kurz nach Mitternacht gelang es, das Kettenkarussell wieder in Gang zu setzen und die Leute unversehrt rauszuholen. Der Bayerische Bauernverband fordert eine 500 Millionen Euro Staatszuschuss und weitere Hilfen für die Landwirtschaft. Ohne Sofortprogramm müssen nach Worten von Verbandspräsident Felsner Betriebe aufgeben. Die Bauern leiden demnach unter mehreren Problemen gleichzeitig: Trockenheit und damit verbunden schlechtere Ernten, hohe Kosten und schwierige Märkte. Der deutsche Fußballrekordmeister FC Bayern hat die Verträge mit Vorstandschef Jan-Christian Dresen und Sportvorstand Max Eberl vorzeitig verlängert. Sie laufen jetzt bis Mitte 2029. Vereinspräsident Herbert Heiner begründete die Entscheidung des Bayern-Aufsichtsrates mit dem Wunsch nach Kontinuität und Verlässlichkeit.
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5: Guten Morgen, zu euch in die Autos und da sind wir schnell durch. Freifahrt.
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5: Geblitzt werdet ihr in Trudering in der Bajuwarenstraße. Gute Fahrt.
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2: Wie angekündigt, wird es heute wieder wärmer. Am Nachmittag bis zu 27 Grad. Nach Wolken und kurzen Schauern am Vormittag, im Tagesverlauf immer schöner und immer mehr Sonne. Der Wettertrend für München und Umgebung. Morgen schönster Tag der Woche, viel Sonne und 31 Grad. Freitag wieder leicht unbeständiger Gewitter am Abend.
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3: Guten Morgen, Zeug in die Autos und da sind wir schnell durch. Freifahrt.
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3: Geblitzt werdet ihr in Trudering in der Bajuwarenstraße. Gute Fahrt.
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2: Nach vielen Wolken und noch kurzen Schauern wird's im Laufe des Tages immer schöner. Die Sonne zeigt sich, die Wolken bleiben harmlos und es wird warm bis zu 27 Grad. Und der Wettertrend für München und Umgebung. Morgen schönster Tag der Woche, viel Sonne, 31 Grad. Freitag wieder leicht unbeständiger mit Gewittern am Abend.
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3: Mit Lennart Werner. Guten Morgen. Ein Taxi kommt vorgefahren, ein Fahrer sitzt allerdings nicht darin. 089 Kult München Reporterin Julia Kafka, die Google-Schwester Waymo startet mit seinen Robotaxis hier in München und das als erste Stadt in der EU.
4: Richtig, und in den kommenden Wochen starten schon die ersten Testfahrten hier in der Stadt. Dabei sitzt noch geschultes Personal am Steuer und Fahrgäste sind auch nicht dabei. Die Autos sollen erst einmal Münchens Straßen kennenlernen und kartieren. Dafür haben sie Kameras, Radar und Lasersensoren an Bord. Ende 2027 will Waymo dann aber den regulären Robotaxi-Betrieb starten, komplett autonom.
3: Auf dem Land gibt es zu wenig Ärzte. Hier in Bayern gehen deshalb immer mehr Studienplätze an Bewerber, die sich verpflichten, später auf dem Land zu arbeiten. Knapp 200 Studenten fangen im nächsten Semester an, so viele wie noch nie, sagt Gesundheitsministerin Gerlach. Die Beratungen der Bundesregierung gehen heute weiter. Im Fokus stehen der Hitzeschutz und die Wirtschaft. Die Regierung will zwar Konsequenzen aus der Hitzewelle heuer ziehen, Beschlüsse wird es heute aber noch nicht geben. Stattdessen soll erstmal die Lage analysiert werden.
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5: Die Außenhüllen der Festzelte stehen schon. Ab heute werden auch die großen Fahrgeschäfte wie der Olympia-Looping, die Alpina-Bahn und das Riesenrad aufgebaut. Deshalb wird die Theresienwiese auch komplett gesperrt. Erst ab dem 22. Oktober wird die Sperre wieder aufgehoben. Von der Theresienwiese, Alexandra Goreiska, 089 Kult.
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6: Guten Morgen, Zeichen die Autos, alles entspannt.
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6: Geblitzt wird in Sendling, Implerstraße auswärts und auf der A8 Richtung Salzburg am Irschenberg. Gute Fahrt.
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7: Guten Morgen am Mittwoch mit Alphaville aus den 80ern in den größten Kulthits. Big and Chip.

Wir sind München Sender für Kulthits und Kultur. Wir sind 089 Kult. Ich bin Johannes Boos. Schönen guten Morgen am Mittwoch. Heute auf den Tag genau vor 54 Jahren, da werden bei uns in der Stadt die Olympischen Sommerspiele eröffnet. Auf den Tag genau am 26. August 1972. Die Spiele sollen ein modernes, freundliches und weltoffenes Deutschland präsentieren. Und das spiegelt sich eben vor allen Dingen auch in der Architektur des Olympiageländes wider, das damals neu entstanden ist. Das berühmte Zeltdach ist auch heute noch 54 Jahre später legendär und einfach Kult. Wir sind 089 Kult. Guten Morgen.

0: Mit den größten Kulthits von den 80ern bis heute machen wir gleich weiter. Vorher ein kurzer Blick in die Redaktion.
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2: Ja, guten Morgen. Das ist heute wichtig für München. Heute gibt's auf dem Marienplatz einen großen Olympia-Countdown. Genau 54 Jahre nach der Eröffnungsfeier der Spiele von 1972 startet München den letzten Monat vor der Entscheidung, welche deutsche Stadt sich international um neue Sommerspiele bewerben darf. Dafür werden ein riesiger Olympia-Dackel und ein 20x10 Meter großes Banner aufgebaut. Heute startet im Mucka eine neue Ausstellung mit einem ziemlich provokanten Titel, The Future is Stupid. Dabei dreht sich alles um die Frage, wie Technologie und künstliche Intelligenz unsere Zukunft verändert.
3: Den Londoner Künstler Anthony Mikalev, tatsächlich seine erste Solo-Ausstellung, die er bei uns machen wird oder überhaupt hier deutschlandweit macht. Zumal es hier eine ganz große Besonderheit gibt, denn er als Künstler war auch Teil unseres sogenannten Artist-in-Residency-Programms. Was heißt es? Er hat also wirklich hier in München auch ein Atelier von uns gestellt bekommen, hat hier gelebt temporär, hat hier gearbeitet und alle Werke sind wirklich innerhalb dieses Prozesses hier auch entstanden.
2: Zu sehen ist die Ausstellung bis Mitte Oktober. Und am Abend kommt Sway Lee in die Muffathalle. Der US-Rapper steht hinter Hits wie Sunflower und Black Beatles und spielt heute zum ersten Mal in München. Seine aktuelle Europatour bringt Hip-Hop, R&B und Pop zusammen. Los geht's um 20 Uhr.
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7: Wie angekündigt wird es heute wieder wärmer. Am Nachmittag bis zu 27 Grad. Nach Wolken und kurzen Schauern am Vormittag im Tagesverlauf immer schöner und immer mehr Sonne. Der Wettertrend für München und Umgebung. Morgen schönster Tag der Woche, viel Sonne und 31 Grad. Freitag wieder leicht unbeständiger Gewitter am Abend.
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8: Guten Morgen, Zeug in die Autos und dann sind wir schnell durch. Freifahrt.
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8: Geblitzt werdet ihr in Sendling, Schäftlarnstraße einwärts und im Landkreis Erding am Ortsausgang von Moos-Inning in Richtung Erding. Gute Fahrt.
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9: Als Münchensender für Kulthits und Kultur bringen wir euch täglich Inspiration für die schönen Seiten der Stadt. Die besten Tipps für den Mittwoch gleich bei mir.

0: klingen die größten Kulthits von den 80ern bis heute am Mittwoch. Ich bin Johannes Boos.
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0: In der Asamkirche spielen Sarah Kocko an der Harfe und Stefan Moser am Cembalo und an der Orgel. Unter anderem gibt es Werke von Bach und Mozart. Das Konzert ist Teil der Serie Asam Concerts. Um 20 Uhr ist der Beginn.
1: Tipp 2.
0: Im MUCA könnt ihr die Ausstellung The Future is Stupid erleben. Da geht es um zeitgenössische Urban Art, also um Street Art mitten in München. Die Ausstellung ist heute bis 18 Uhr geöffnet.
1: Tipp 3.
0: Am Zentralinstitut für Kunstgeschichte läuft bis 20 Uhr die Ausstellung Unbekleidet ausgezogen. Es geht um den Akt in der kunsthistorischen Forschung und unseren Blick auf Nacktheit, auf Gesellschaft und Kunst. Der Eintritt ist frei.
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Heute ist ein ganz besonderer Tag, nämlich der Aktionstag, um einer Erfindung zu huldigen, die viele von uns heute mutmaßlich schon genutzt haben. Es ist heute nämlich Tag des Klopapiers. Jawohl. Alles, was sonst noch wichtig ist, um Punkt 7 Uhr in den 089-Kult-Nachrichten.

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10: Nach vielen Wolken und noch kurzen Schauern wird's im Laufe des Tages immer schöner. Die Sonne zeigt sich, die Wolken bleiben harmlos und es wird warm bis zu 27 Grad. Und der Wettertrend für München und Umgebung. Morgen schönster Tag der Woche, viel Sonne, 31 Grad. Freitag wieder leicht unbeständiger mit Gewittern am Abend.
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11: Mit Lennart Werner. Guten Morgen. In den USA gibt's sie schon in einigen Städten. Jetzt kommen sie auch hier zu uns nach München. Die sogenannten Robotaxis. 089 Kult München Reporterin Julia Kafka. München ist damit die erste Stadt in der EU, in der der Testbetrieb startet.
12: Genau. Und für den Start ist alles bereit. Die Genehmigungen für den Testbetrieb, der in den kommenden Wochen startet, liegen vor. Und wenn alles gut läuft, sollen die ersten Münchner von fahrerlosen Taxis schon Ende 2027 durch die Stadt kutschiert werden. Damit ist München dann die erste Stadt auf dem europäischen Festland, in der Robotaxis namens Waymo dann fahren werden.
11: Bei uns in München gab es heuer Kommunalwahlen. In Berlin, Mecklenburg-Vorpommern und Sachsen-Anhalt wird noch ein neuer Landtag gewählt. Damit sei Deutschland ständig im Wahlkampf, sagt Bundestagsvizepräsident Nuripur. Er schlägt vor, etwa alle Landtagswahlen auf einen einzigen Termin zu legen. Das hatte er bereits im letzten Jahr gefordert. Aus Bayern kam damals die klare Reaktion: auf gar keinen Fall. Die geplante Zuckersteuer soll, wie berichtet, auf mehr Produkte ausgeweitet werden, zum Beispiel auf Fruchtsäfte oder auch auf Zero-Getränke. Und das sei genau richtig, um Kinder zu schützen, verteidigt Finanzminister Klingbeil die Pläne. Kritik daran kam etwa von Ex-Grünen-Chefin Lang. Eine Zuckersteuer auf zuckerfreie Getränke, das sei Schwachsinn.
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13: Ab heute müssen die Fahrgäste der S4 deutlich mehr Zeit einplanen. Zwischen den Haltestellen Puchheim und Buchenau ist die Strecke unterbrochen. Es fahren Ersatzbusse. Ein Zusatzbus zur S8 bei Germering soll auch entlasten. Aus Puchheim, Max Eckert, 089 Kult.
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14: Guten Morgen zu euch in die Autos und da sind wir schnell durch, alles entspannt.
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14: Geblitzt werdet ihr in Hadern, Blumenauer Straße auswärts und im Landkreis Fürstenfeldbruck, in Gröbenzell am Zillerhof. Gute Fahrt.
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15: Und mit Madonna für euren Mittwochmorgen. Like a Prayer, das ist einer der größten Kulthits. Jetzt bei mir um kurz nach 7.

herzlich willkommen am Mittwoch. Heute ist der 26. August. Ihr hört 089 Kult. Ich bin Johannes Boos und ein spannender Tag war es heute auf den Tag genau vor 45 Jahren. Da ist nämlich die US-amerikanische Raumsonde Voyager 2, also Voyager 2, am Saturn vorbeigeflogen, hat viele tolle Fotos des Planeten geliefert, seiner Ringe und seiner Monde. Ganz, ganz spektakulär war das. Übrigens, Voyager 2 oder Voyager 2 ist immer noch unterwegs, mittlerweile im interstellaren Raum. In unserem Orbit dreht sich jetzt alles um die größten Kulthits. Hier ist George Michael. Oh,

David Guetta unter anderem mit Teddy Swims und Gone, Gone, Gone. Das ist ein Kulthit von heute. Unser Versprechen ist ja, wir spielen nicht nur die Songs, die ihr kennt und abfeiert, eben echte Kulthits, sondern auch die Nummern, die das Zeug zum Kulthit haben, damit ihr auch über gute aktuelle Musik auf dem Laufenden bleibt. Wir sind 089 Kult. Ich bin Johannes Boos. Guten Morgen.

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8: Wie angekündigt, wird es heute wieder wärmer. Am Nachmittag bis zu 27 Grad. Nach Wolken und kurzen Schauern am Vormittag, im Tagesverlauf immer schöner und immer mehr Sonne. Der Wettertrend für München und Umgebung. Morgen schönster Tag der Woche, viel Sonne und 31 Grad. Freitag wieder leicht unbeständiger Gewitter am Abend.
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9: Guten Morgen zu euch in die Autos und da sind wir schnell durch, alles entspannt.
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9: Geblitzt werdet ihr in Hadern, Blumenauer Straße auswärts und im Landkreis Fürstenfeldbruck, in Gröbenzell am Zillerhof. Gute Fahrt.
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11: Guten Morgen.

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1: Als München-Sender für Kulthits und Kultur liefern wir euch täglich Inspiration für die schönen Seiten der Stadt, damit ihr wisst, was ihr zum Feierabend unternehmen könnt. Zum Beispiel könntet ihr zu Sway Lee gehen. Der Amerikaner spielt heute in der Stadt und zwar in der Muffathalle. Bekannt ist er ja für seine Mischung aus Pop, aus Hip-Hop und R&B. Heute Abend stellt er sein neues Album vor, das heißt Same Difference. Um 20 Uhr geht's los. Im MUCA läuft noch bis 18 Uhr die Ausstellung The Future is Stupid. Da geht es um zeitgenössische Urban Art mitten in der Stadt. Und in der Asam-Kirche gibt es ab 20 Uhr Asam-Concerts. Das ist eine Konzertreihe. Heute Abend mit Sarah Koko an der Harfe und Stefan Mose am Cembalo und an der Orgel. Die spielen unter anderem Werke von Bach und Mozart. Wie gesagt, 20 Uhr geht's los. 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

Wir spielen die größten Kult-Hits von den 80ern bis heute. Wir sind 089 Kult, ich bin Johannes Boos und heute auf den Tag genau vor 31 Jahren. Platz 1 in den Billboard Charts Hot 100, also in der Hitparade der USA. Diese Nummer hier von Seal, Kiss from a Rose.

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11: Nach vielen Wolken und noch kurzen Schauern wird es im Laufe des Tages immer schöner. Die Sonne zeigt sich, die Wolken bleiben harmlos und es wird warm, bis zu 27 Grad. Und der Wettertrend für München und Umgebung. Morgen schönster Tag der Woche, viel Sonne, 31 Grad. Freitag wieder leicht unbeständiger mit Gewittern am Abend.
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12: Mit Lennart Werner. Guten Morgen. Ein Taxi kommt vorgefahren. Ein Fahrer sitzt allerdings nicht darin. 089 Kult München Reporterin Julia Kafka. Die Google-Schwester Waymo startet mit seinen Robotaxis hier in München und das als erste Stadt in der EU.
13: Richtig, und in den kommenden Wochen starten schon die ersten Testfahrten hier in der Stadt. Dabei sitzt noch geschultes Personal am Steuer und Fahrgäste sind auch nicht dabei. Die Autos sollen erst einmal Münchens Straßen kennenlernen und kartieren. Dafür haben sie Kameras, Radar und Lasersensoren an Bord. Ende 2027 will Waymo dann aber den regulären Robotaxi-Betrieb starten, komplett autonom.
12: Auf dem Land gibt es zu wenig Ärzte. Hier in Bayern gehen deshalb immer mehr Studienplätze an Bewerber, die sich verpflichten, später auf dem Land zu arbeiten. Knapp 200 Studenten fangen im nächsten Semester an, so viele wie noch nie, sagt Gesundheitsministerin Gerlach. Die Beratungen der Bundesregierung gehen heute weiter. Im Fokus stehen der Hitzeschutz und die Wirtschaft. Die Regierung will zwar Konsequenzen aus der Hitzewelle heuer ziehen, Beschlüsse wird es heute aber noch nicht geben. Stattdessen soll erstmal die Lage analysiert werden.
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14: Die Außenhüllen der Festzelte stehen schon. Ab heute werden auch die großen Fahrgeschäfte wie der Olympia-Looping, die Alpina-Bahn und das Riesenrad aufgebaut. Deshalb wird die Theresienwiese auch komplett gesperrt. Erst ab dem 22. Oktober wird die Sperre wieder aufgehoben. Von der Theresienwiese, Alexandra Goreisker, 089 Kult.
12: Immer aktuell informiert, das waren die 089 Kult-Nachrichten.
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15: Guten Morgen, solchen die Autos und da sind wir schnell durch, die Straßen sind frei.
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15: Geblitzt werdet ihr in Milbertshofen, Schleißheimer Straße auswärts und in Taufkirchen in der Hohenbrunner Straße. Gute Fahrt.
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16: Und er hat Entspannung für euch am Start. Tief durchatmen, bevor der Tag heute richtig losgeht mit Patrick Swayze und She's Like the Wind. 089.

0: Mit den größten Kulthits von den 80ern bis heute machen wir gleich weiter. Vorher ein kurzer Blick in die Redaktion.
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2: Ja, guten Morgen. Das ist heute wichtig für München. Heute gibt's auf dem Marienplatz einen großen Olympia-Countdown. Genau 54 Jahre nach der Eröffnungsfeier der Spiele von 1972 startet München den letzten Monat vor der Entscheidung, welche deutsche Stadt sich international um neue Sommerspiele bewerben darf. Dafür werden ein riesiger Olympia-Dackel und ein 20x10 Meter großes Banner aufgebaut. Heute startet im Mukka eine neue Ausstellung mit einem ziemlich provokanten Titel, The Future is Stupid. Dabei dreht sich alles um die Frage, wie Technologie und künstliche Intelligenz unsere Zukunft verändert.
3: Den Londoner Künstler Anthony Mikalev, tatsächlich seine erste Solo-Ausstellung, die er bei uns machen wird oder überhaupt hier deutschlandweit macht. Zumal es hier eine ganz große Besonderheit gibt, denn er als Künstler war auch Teil unseres sogenannten Artist-in-Residency-Programms. Was heißt es? Er hat also wirklich hier in München auch ein Atelier von uns gestellt bekommen, hat hier gelebt temporär, hat hier gearbeitet und alle Werke sind wirklich innerhalb dieses Prozesses hier auch entstanden.
2: Zu sehen ist die Ausstellung bis Mitte Oktober. Und am Abend kommt Sway Lee in die Muffathalle. Der US-Rapper steht hinter Hits wie Sunflower und Black Beatles und spielt heute zum ersten Mal in München. Seine aktuelle Europatour bringt Hip-Hop, R&B und Pop zusammen. Los geht's um 20 Uhr.
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Ein Sommerkultet wie aus dem Bilderbuch, die Man at Work und Down Under. 1982 war das ein Riesenerfolg bei uns in Deutschland. Das war übrigens auch das Jahr, in dem Helmut Kohl Bundeskanzler geworden ist. Der war ja auch irgendwie Kult. Wir sind 089 Kult. Hallo am Mittwoch.

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11: Wie angekündigt wird es heute wieder wärmer. Am Nachmittag bis zu 27 Grad. Nach Wolken und kurzen Schauern am Vormittag im Tagesverlauf immer schöner und immer mehr Sonne. Der Wettertrend für München und Umgebung. Morgen schönster Tag der Woche, viel Sonne und 31 Grad. Freitag wieder leicht unbeständiger Gewitter am Abend.
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12: Guten Morgen zu euch in die Autos und Obacht bitte. Die A9 in Richtung Nürnberg, die ist zwischen dem Dreieck-Holledau und Langenbruck nach einem Unfall gesperrt. Bitte das Ganze weiträumig umfahren, am besten über die B13.
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12: In Pasing stehen sie Alte Allee auswärts und im Landkreis Freising in Neufahren in der Christel-Kranz-Straße. Gute Fahrt.
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0: So klingen die größten Kult-Hits von den 80ern bis heute am Mittwoch. Ich bin Johannes Boos.
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0: In der Asamkirche spielen Sarah Koko an der Harfe und Stefan Moser am Cembalo und an der Orgel. Unter anderem gibt es Werke von Bach und Mozart. Das Konzert ist Teil der Serie Asam Concerts und 20 Uhr ist der Beginn.
1: Tipp 2.
0: Im MUCA könnt ihr die Ausstellung The Future is Stupid erleben. Da geht es um zeitgenössische Urban Art, also um Street Art mitten in München. Die Ausstellung ist heute bis 18 Uhr geöffnet.
1: Tipp 3.
0: Am Zentralinstitut für Kunstgeschichte läuft bis 20 Uhr die Ausstellung Unbekleidet ausgezogen. Es geht um den Akt in der kunsthistorischen Forschung und unseren Blick auf Nacktheit, auf Gesellschaft und Kunst. Der Eintritt ist frei.
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heute ist ein ganz besonderer Tag, nämlich der Aktionstag, um einer Erfindung zu huldigen, die viele von uns heute mutmaßlich schon genutzt haben. Es ist heute nämlich Tag des Klopapiers. Jawohl. Alles, was sonst noch wichtig ist, um Punkt 9 Uhr in den 089 Kult-Nachrichten.

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10: Nach vielen Wolken und noch kurzen Schauern wird's im Laufe des Tages immer schöner. Die Sonne zeigt sich, die Wolken bleiben harmlos und es wird warm bis zu 27 Grad. Und der Wettertrend für München und Umgebung. Morgen schönster Tag der Woche, viel Sonne, 31 Grad. Freitag wieder leicht unbeständiger mit Gewittern am Abend.
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11: Mit Lennart Werner. Guten Morgen. In den USA gibt's sie schon in einigen Städten. Jetzt kommen sie auch hier zu uns nach München. Die sogenannten Robotaxis. 089 Kult München Reporterin Julia Kafka. München ist damit die erste Stadt in der EU, in der der Testbetrieb startet.
12: Genau, und für den Start ist alles bereit. Die Genehmigungen für den Testbetrieb, der in den kommenden Wochen startet, liegen vor. Und wenn alles gut läuft, sollen die ersten Münchner von fahrerlosen Taxis schon Ende 2027 durch die Stadt kutschiert werden. Damit ist München dann die erste Stadt auf dem europäischen Festland, in der Robotaxis namens Waymo dann fahren werden.
11: Bei uns in München gab es heuer Kommunalwahlen. In Berlin, Mecklenburg-Vorpommern und Sachsen-Anhalt wird noch ein neuer Landtag gewählt. Damit sei Deutschland ständig im Wahlkampf, sagt Bundestagsvizepräsident Nuripur. Er schlägt vor, etwa alle Landtagswahlen auf einen einzigen Termin zu legen. Das hatte er bereits im letzten Jahr gefordert. Aus Bayern kam damals die klare Reaktion: auf gar keinen Fall. Die geplante Zuckersteuer soll, wie berichtet, auf mehr Produkte ausgeweitet werden, zum Beispiel auf Fruchtsäfte oder auch auf Zero-Getränke. Und das sei genau richtig, um Kinder zu schützen, verteidigt Finanzminister Klingbeil die Pläne. Kritik daran kam etwa von Ex-Grünen-Chefin Lang. Eine Zuckersteuer auf zuckerfreie Getränke, das sei Schwachsinn.
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13: Ab heute müssen die Fahrgäste der S4 deutlich mehr Zeit einplanen. Zwischen den Haltestellen Puchheim und Buchenau ist die Strecke unterbrochen. Es fahren Ersatzbusse. Ein Zusatzbus zur S8 bei Germering soll auch entlasten. Aus Puchheim, Max Eckert, 089 Kult.
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14: Guten Morgen, Zeichen. Die Autos staut sich auf der A9 Richtung Nürnberg zwischen Dreieck-Holledau und Langenbruck. Hier sind wegen Bergungsarbeiten die linke und mittlere Spur gesperrt. Eine halbe Stunde plus aktuell.
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14: Geblitzt wird in Hadern, Blumenauer Straße auswärts und im Landkreis Fürstenfeldbruck in Gröbenzell am Zillerhof. Gute Fahrt.
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15: Wir lassen Arbeitsvormittag Nummer 3 in dieser Woche ganz entspannt angehen mit Robin Beck gleich. First Time und Gazebo macht den Auftakt an.

Wir sind Münchens Sender für Kulthits und Kultur. Wir sind 089 Kult. Ich bin Johannes Boos. Schönen guten Morgen am Mittwoch. Heute auf den Tag genau vor 54 Jahren, da werden bei uns in der Stadt die Olympischen Sommerspiele eröffnet. Auf den Tag genau am 26. August 1972. Die Spiele sollen ein modernes, freundliches und weltoffenes Deutschland präsentieren. Und das spiegelt sich eben vor allen Dingen auch in der Architektur des Olympiageländes wider, das damals neu entstanden ist. Das berühmte Zeltdach ist auch heute noch 54 Jahre später legendär und einfach Kult. Wir sind 089 Kult. Guten Morgen.

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8: Wie angekündigt wird es heute wieder wärmer. Am Nachmittag bis zu 27 Grad. Nach Wolken und kurzen Schauern am Vormittag im Tagesverlauf immer schöner und immer mehr Sonne. Der Wettertrend für München und Umgebung. Morgen schönster Tag der Woche, viel Sonne und 31 Grad. Freitag wieder leicht unbeständiger Gewitter am Abend.
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9: Hallo liebe Autofahrer, die A99 Westumfahrung in Richtung Nürnberg. Da gab es einen Unfall zwischen Kreuz West und Ludwigsfeld. Plant bitte 12 Minuten mehr ein.
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9: Im Hasenbergl stehen Blitzer auf der Dülferstraße beidseitig und im Planegg auf der Würmtalstraße. Gute Fahrt.
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10: Schönen Vormittag am Mittwoch.

Als München-Sender für Kulthits und Kultur liefern wir euch täglich Inspiration für die schönen Seiten der Stadt, damit ihr wisst, was ihr zum Feierabend unternehmen könnt. Zum Beispiel könntet ihr zu Sway Lee gehen. Der Amerikaner spielt heute in der Stadt und zwar in der Muffathalle. Bekannt ist er ja für seine Mischung aus Pop, aus Hip-Hop und R&B. Heute Abend stellt er sein neues Album vor, das heißt Same Difference. Um 20 Uhr geht's los. Im Muka läuft noch bis 18 Uhr die Ausstellung The Future is Stupid. Da geht es um zeitgenössische Urban Art mitten in der Stadt. Und in der Asam-Kirche gibt es ab 20 Uhr Asam-Concerts. Das ist eine Konzertreihe. Heute Abend mit Sarah Koko an der Harfe und Stefan Moser am Cembalo und an der Orgel. Die spielen unter anderem Werke von Bach und Mozart. Wie gesagt, 20 Uhr geht's los. Wir sind 089 Kult.

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7: Nach vielen Wolken und noch kurzen Schauern wird's im Laufe des Tages immer schöner. Die Sonne zeigt sich, die Wolken bleiben harmlos und es wird warm bis zu 27 Grad. Und der Wettertrend für München und Umgebung. Morgen schönster Tag der Woche, viel Sonne, 31 Grad. Freitag wieder leicht unbeständiger mit Gewittern am Abend.
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8: Mit Lennart Werner. Grüß Gott. Schon im kommenden Jahr soll eine neue Zuckersteuer eingeführt werden. Und die sorgt für viel Kritik, auch hier aus Bayern. Wirtschaftsminister Aiwanger sagt, zu den Plänen, auch zuckerfreie Getränke zu besteuern, da hat die Politik jede Logik verloren. Und der nächste Schritt sei wohl die Zuckersteuer auf Brezen. Finanzminister Klingbeil hat die Pläne hingegen verteidigt. Die seien genau richtig, um dafür zu sorgen, dass die Deutschen gesünder leben können. Klingbeil hat außerdem angekündigt, die Videospielbranche hier in Deutschland besser unterstützen zu wollen. Der Bund will dieses und nächstes Jahr jeweils 120 Millionen Euro an Fördergeldern bereitstellen. In Köln öffnet die Gamescom heute die Türen. 350.000 Besucher werden bei der weltweit größten Gaming-Messe erwartet. Fahrerlose Taxis sind in vielen Teilen der Welt bereits unterwegs und auch bald hier in München. Ende nächsten Jahres will die Google-Schwester Waymo den Betrieb starten. Die ersten Testfahrten sollen schon in den nächsten Wochen beginnen. Dann aber noch mit Fahrer und ohne Passagiere. Die Autos sollen nämlich erstmal Münchens Straßen kennenlernen.
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9: Einen Monat vor der Entscheidung über die Olympia-Bewerbung will München ein sichtbares Zeichen setzen. Wir sind bereit für Olympia, steht auf einem Banner. Ein Riesendackel dient als Maskottchen. Oberbürgermeister Dominik Krause will auch zum Fototermin mittags auf den Marienplatz kommen. Aus der Altstadt Andreas Werner, 089 Kult.
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10: Hallo liebe Autofahrer, da sind wir schnell durch. Ihr habt freie Fahrt.
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10: Geblitzt wird in Giesing auf der Grünwalder Straße einwärts und im Kreis Freising am Flughafen am Südring. Kommt gut an.
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4: Wie angekündigt wird es heute wieder wärmer. Am Nachmittag bis zu 27 Grad. Nach Wolken und kurzen Schauern am Vormittag, im Tagesverlauf immer schöner und immer mehr Sonne. Der Wettertrend für München und Umgebung. Morgen schönster Tag der Woche, viel Sonne und 31 Grad. Freitag wieder leicht unbeständiger Gewitter am Abend.
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5: Hallo liebe Autofahrer, ihr habt überall freie Fahrt, kommt gut an.
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5: Geblitzt wird in Bogenhausen auf der Zamdorfer Straße auswärts und im Kreis Bad Tölz-Wolfratshausen in Geretsried auf der Jeschkenstraße.
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7: Nach vielen Wolken und noch kurzen Schauern wird's im Laufe des Tages immer schöner. Die Sonne zeigt sich, die Wolken bleiben harmlos und es wird warm bis zu 27 Grad. Und der Wettertrend für München und Umgebung. Morgen schönster Tag der Woche, viel Sonne, 31 Grad. Freitag wieder leicht unbeständiger mit Gewittern am Abend.
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8: Mit Lennart Werner. Grüß Gott. Genau richtig, um Kinder zu schützen, sagt Finanzminister Klingbeil. Vollkommener Schwachsinn und der Verlust von jeder Logik, heißt es von den Kritikern. Die geplante Zuckersteuer löst große Diskussionen in Deutschland aus. Ab nächstem Jahr soll es die auf Getränke geben, aber eben auch auf zuckerfreie Getränke oder zum Beispiel Hafermilch. Die Menschen brauchten aber keine neue Steuer, sondern Entlastung, sagt Bayerns Wirtschaftsminister Aiwanger. Die Münchner bestellen gerne Essen und lassen es sich nach Hause bringen. Das zeigt die Auswertung eines Lieferdienstes. Die Spitze, ein Münchner, hat sich im letzten Jahr 821 Mal Essen liefern lassen. Also mehr als 2 Mal pro Tag und so viel wie niemand sonst in Deutschland. Am liebsten bestellen die Münchner italienisch, amerikanisch und dann indisch. Auf dem Marienplatz steht heute ein 3 Meter großer Dackel. Der ist in München nicht ganz unbekannt, denn der war schon 1972 das Maskottchen für die Olympischen Sommerspiele. Und heute in einem Monat entscheidet der Deutsche Sportbund, mit welcher Stadt oder Region er sich für die Sommerspiele 2036, 40 oder 44 bewerben will. Neben München sind Berlin und die Region Rhein-Ruhr im Rennen.
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9: Der beste Campingplatz Bayerns ist weiter der am Pilsensee im Landkreis Starnberg. Auf Platz 3 ist Camping Brugger am Rieksee bei Murnau aufgestiegen. Und der Zeltplatz in Utting am Ammersee schafft es in die Top 10. Vom Pilsensee Max Eckhardt, 089 Kult.
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10: Hallo liebe Autofahrer, die A995 Richtung Kreuz Süd zwischen Unterhaching und Sauerlach staut sich an der Baustelle. Ihr braucht 10 Minuten länger.
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10: Geblitzt wird in Hadern am Stiftsbogen auswärts und im Kreis Ebersberg zwischen Poing und Anzing bei Garkofen beidseitig. Gute Fahrt.
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13: Wie angekündigt, wird es heute wieder wärmer. Am Nachmittag bis zu 27 Grad. Nach Wolken und kurzen Schauern am Vormittag, im Tagesverlauf immer schöner und immer mehr Sonne. Der Wettertrend für München und Umgebung. Morgen schönster Tag der Woche, viel Sonne und 31 Grad. Freitag wieder leicht unbeständiger Gewitter am Abend.
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14: Hallo, liebe Autofahrer, ihr habt freie Fahrt, kommt gut an.
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14: Ihr Blitz wird in Pasing auf der Offenbachstraße auswärts und im Kreis Bad Tölz-Wolfratshausen in Königsdorf auf der Tölzer Straße. Kommt gut an.
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7: Nach vielen Wolken und noch kurzen Schauern wird's im Laufe des Tages immer schöner. Die Sonne zeigt sich, die Wolken bleiben harmlos und es wird warm bis zu 27 Grad. Und der Wettertrend für München und Umgebung. Morgen schönster Tag der Woche, viel Sonne, 31 Grad. Freitag wieder leicht unbeständiger mit Gewittern am Abend.
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8: Mit Lennart Werner. Grüß Gott. Schon im kommenden Jahr soll eine neue Zuckersteuer eingeführt werden. Und die sorgt für viel Kritik, auch hier aus Bayern. Wirtschaftsminister Aiwanger sagt, zu den Plänen, auch zuckerfreie Getränke zu besteuern, da hat die Politik jede Logik verloren. Und der nächste Schritt sei wohl die Zuckersteuer auf Brezen. Finanzminister Klingbeil hat die Pläne hingegen verteidigt. Die seien genau richtig, um dafür zu sorgen, dass die Deutschen gesünder leben können. Klingbeil hat außerdem angekündigt, die Videospielbranche hier in Deutschland besser unterstützen zu wollen. Der Bund will dieses und nächstes Jahr jeweils 120 Millionen Euro an Fördergeldern bereitstellen. In Köln öffnet die Gamescom heute die Türen. 350.000 Besucher werden bei der weltweit größten Gaming-Messe erwartet. Fahrerlose Taxis sind in vielen Teilen der Welt bereits unterwegs und auch bald hier in München. Ende nächsten Jahres will die Google-Schwester Waymo den Betrieb starten. Die ersten Testfahrten sollen schon in den nächsten Wochen beginnen. Dann aber noch mit Fahrer und ohne Passagiere. Die Autos sollen nämlich erstmal Münchens Straßen kennenlernen.
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9: Einen Monat vor der Entscheidung über die Olympia-Bewerbung will München ein sichtbares Zeichen setzen. Wir sind bereit für Olympia, steht auf einem Banner. Ein Riesendackel dient als Maskottchen. Oberbürgermeister Dominik Krause will auch zum Fototermin mittags auf den Marienplatz kommen. Aus der Altstadt Andreas Werner, 089 Kult.
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10: Servus auf die Straßen. Die A94 Richtung Passau zwischen Parsdorf und Markt Schwaben stockt ein bisschen wegen der Baustelle. Ihr braucht 9 Minuten länger.
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10: Geblitzt wird in Bogenhausen auf der Zamdorfer Straße auswärts und in Starnberg auf der Andechser Straße. Gute Fahrt.
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12: Kurzes Sommer-Comeback heute bei uns. Der Regen pausiert, die Sonne übernimmt und schiebt das Thermometer heute auf 27 Grad hoch. Und der Wettertrend für München und Umgebung. Morgen wird es auch nochmal hochsommerlich in der Stadt mit Sonne und 30 Grad. Freitag wird es dann wieder kühler und abends kann es auch gewittern.
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13: Hallo liebe Autofahrer, bitte Vorsicht auf der A96 in Richtung München zwischen Freiham Süd und Gräfelfing ist ein Fahrradfahrer auf der Autobahn und die A94 Richtung Passau zwischen Parsdorf und Markt Schwaben staut sich an der Baustelle. Ihr braucht 9 Minuten länger.
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13: Geblitzt wird in Milbertshofen auf der Schleißheimer Straße auswärts und in Starnberg auf der Andechser Straße. Gute Fahrt.
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0: So klingen die größten Kulthits von den 80ern bis heute am Mittwoch. Ich bin Johannes Boos.
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0: In der Asamkirche spielen Sarah Koko an der Harfe und Stefan Moser am Cembalo und an der Orgel. Unter anderem gibt es Werke von Bach und Mozart. Das Konzert ist Teil der Serie Asam Concerts. Um 20 Uhr ist der Beginn.
1: Tipp 2.
0: Im MUCA könnt ihr die Ausstellung The Future is Stupid erleben. Da geht es um zeitgenössische Urban Art, also um Street Art mitten in München. Die Ausstellung ist heute bis 18 Uhr geöffnet.
1: Tipp 3.
0: Am Zentralinstitut für Kunstgeschichte läuft bis 20 Uhr die Ausstellung Unbekleidet ausgezogen. Es geht um den Akt in der kunsthistorischen Forschung und unseren Blick auf Nacktheit, auf Gesellschaft und Kunst. Der Eintritt ist frei.
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13: Kurze Pause vom Regen und von der Kälte heute. Viel Sonne, dazu 27 Grad in der Spitze. Und der Wettertrend für München und Umgebung. Morgen wird es nochmal wärmer, da landen wir bei satten 31 Grad. Der Freitag wird dann wieder kühler mit Gewittern am Abend.
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14: Mit Joshua Heise. Grüß Gott. Zero Zucker gleich Zero Steuer. Finanzminister Klingbeil hat den Vorschlag seiner eigenen Mitarbeiter gestoppt, nachdem die geplante Zuckersteuer auch auf Zero-Getränke, alkoholfreies Bier oder Pflanzenmilch erhoben werden sollte. Gleichzeitig betonte er, dass der Vorschlag nur ein Arbeitspapier war, kein Gesetzentwurf. An der Zuckersteuer an sich will er aber festhalten. Die deutsche Gaming-Branche bekommt mehr staatliche Förderung. Finanzminister Klingbeil hat im Kölner Stadtanzeiger 120 Millionen Euro für dieses und nächstes Jahr zugesagt. Der SPD-Chef wird am Nachmittag zur offiziellen Eröffnung der Gamescom in Köln erwartet. Die weltgrößte Computerspielmesse geht bis Sonntag. Die Finanzämter in Deutschland haben im letzten Jahr so viel Erbschafts- und Schenkungssteuer eingenommen wie noch nie. Das Statistische Bundesamt meldet einen Betrag von 21,4 Milliarden Euro, über 60% mehr als im Jahr davor. Insgesamt wurde Vermögen in Höhe von 141 Milliarden Euro durch Erbschaften und Schenkungen übertragen. Die meisten Fälle tauchen in der Statistik allerdings gar nicht auf, weil sie unter der Freibetragsgrenze liegen. Während die Nachlöscharbeiten im Hohen Venn in Belgien weiterlaufen, gibt es jetzt erste Anhaltspunkte zur Brandursache. Wie die Staatsanwaltschaft mitteilte, könnte ein landwirtschaftliches Gerät das Feuer ausgelöst haben. Zwei Experten sollen die Hypothese prüfen. Der Brand gilt als einer der größten in Belgiens Geschichte. Über 3000 Hektar Land sind dem Feuer zum Opfer gefallen. Der nächste atlantische Tropensturm wird den Namen Dolly tragen. Doch das hat nichts mit dem Tod von Sängerin Dolly Parton zu tun. Die Namensvergabe erfolgt alphabetisch nach festen Listen. Das US-Hurricane-Zentrum geht in seiner jüngsten Prognose von einer 70% Chance aus, dass sich in den nächsten zwei Tagen südwestlich der Kapverden ein Tropensturm bildet. Dolly Parton starb gestern mit 80 Jahren an Krebs.
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13: Hallo, liebe Autofahrer, es hat sich wieder alles entspannt. Ihr habt freie Fahrt.
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13: Geblitzt wird in Mosach auf der Allacher Straße beidseitig und im Kreis Ebersberg in Kirchseer und auf der Wasserburger Straße. Gute Fahrt.
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7: Kurzes Sommer-Comeback heute bei uns. Der Regen pausiert, die Sonne übernimmt und schiebt das Thermometer heute auf 27 Grad hoch. Und der Wettertrend für München und Umgebung. Morgen wird es auch nochmal hochsommerlich in der Stadt mit Sonne und 30 Grad. Freitag wird es dann wieder kühler und abends kann es auch gewittern.
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7: Hallo liebe Autofahrer und bitte Vorsicht auf der 8 in Richtung Salzburg. Zwischen dem Kreuz Süd und Hofoldinger Forst liegen Reifenteile auf der Autobahn.
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7: Geblitzt wird in Pasing auf der Alten Allee auswärts und im Kreis Bad Tölz-Wolfratshausen in Königsdorf auf der Tölzer Straße. Gute Fahrt.
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12: Kurze Pause vom Regen und von der Kälte heute. Viel Sonne, dazu 27 Grad in der Spitze. Und der Wettertrend für München und Umgebung. Morgen wird es nochmal wärmer, da landen wir bei satten 31 Grad. Der Freitag wird dann wieder kühler mit Gewittern am Abend.
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13: Mit Joshua Heise. Grüß Gott. Kanzler Merz hat ein rosiges Bild für Deutschlands Zukunft gezeichnet. Schwarz-Rot habe zuletzt wichtige Reformen angestoßen, etwa bei Rente und Wirtschaft, so der CDU-Chef nach einem zweitägigen Treffen der Regierung. Der Hitzesommer habe gezeigt, dass die Prävention von Waldbränden verbessert werden müsse, fügte Merz hinzu und zeigte sich insgesamt zuversichtlich, gesteckte Ziele zu erreichen. Seit Wochen blutet das Portemonnaie an der Zapfsäule. Zwar sind die Spritpreise im Vergleich zur Vorwoche leicht gesunken, allerdings müssten sie wegen des gesunkenen Ölpreises und dem starken Euro eigentlich noch günstiger sein, kritisiert der ADAC. Ein Liter Super E10 kostet aktuell im Bundesschnitt 2,15 Euro, also kaum weniger als vor einer Woche. Die Experten raten, vor 12 Uhr zu tanken, da seien die Preise am niedrigsten. Ammoniak tritt aus einem Tank in einer Eishalle in Passau aus. Nach Polizeiangaben werden Anwohner gebeten, Türen und Fenster geschlossen zu halten. Angrenzende Straßen seien gesperrt worden. Der Grund für den Gasaustritt sei noch unklar. Verletzte gebe es bisher keine. Auch die Schadenshöhe könne bislang nicht beziffert werden, hieß es. Ausländische Geheimdienste und kriminelle Banden richten jedes Jahr Milliardenschäden bei deutschen Unternehmen an. Der IT-Branchenverband Bitkom teilte mit, dass die Spuren häufig nach China und Russland führen. Im Fokus liegt besonders die Rüstungsindustrie. Fachleute raten Unternehmen zu einem guten Krisenmanagement im Fall eines Hackerangriffs und zu einem sicheren Zugangsmanagement. Möglicherweise kommt es in Nürnberg bald zum Prozess gegen einen Arzt, der falsche Impfbescheinigungen ausgestellt hat. Der Mann hat gestanden, in rund 1300 Fällen meist Minderjährigen Masern-Mumps-Röteln-Impfungen in den Impfpass eingetragen zu haben, obwohl so eine Immunisierung nicht stattgefunden hat. Er kassierte dafür rund 21.000 Euro. In mehr als 100 Fällen wird auch gegen Eltern ermittelt.
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12: Da sind wir schnell durch, denn ihr habt freie Fahrt.
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12: Geblitzt wird in Bogenhausen auf der Zamdorfer Straße auswärts und auf der B304 Höhe Karlsfeld. Gute Fahrt.
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12: Kurzes Sommer-Comeback heute bei uns. Der Regen pausiert, die Sonne übernimmt und schiebt das Thermometer heute auf 27 Grad hoch. Und der Wettertrend für München und Umgebung. Morgen wird es auch nochmal hochsommerlich in der Stadt mit Sonne und 30 Grad. Freitag wird es dann wieder kühler und abends kann es auch gewittern.
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12: Hallo liebe Autofahrer, da ist alles entspannt, ihr habt freie Fahrt.
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12: Geblitzt wird in Pasing auf der Offenbachstraße auswärts und im Kreis Erding in Isen auf der Lengdorfer Straße.
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8: Kurze Pause vom Regen und von der Kälte heute. Viel Sonne, dazu 27 Grad in der Spitze. Und der Wettertrend für München und Umgebung. Morgen wird es nochmal wärmer, da landen wir bei satten 31 Grad. Der Freitag wird dann wieder kühler mit Gewittern am Abend.
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8: Mit Julia Kafka, grüß Gott. Zuckersteuer ja, aber nicht auf zuckerfreie Getränke. Finanzminister Klingbeil schließt eine Abgabe auf Light- und Zero-Produkte klar aus. Für Wirbel hatte ein internes Papier seines Ministeriums gesorgt, in dem auch Getränke mit Süßstoffen als mögliche Kandidaten auftauchten. Klingbeil stellt aber nun klar, das war nur ein Arbeitsstand und politisch nicht beschlossen. Die Steuer auf tatsächlich gezuckerte Getränke soll nach den Plänen der Koalition ab 2027 kommen. Bundeskanzler Merz blickt optimistisch auf Deutschlands Zukunft. Schwarz-Rot habe zuletzt wichtige Reformen auf den Weg gebracht, zum Beispiel bei Rente und Wirtschaft, sagte der CDU-Chef nach einem zweitägigen Regierungstreffen. Nach dem Hitzesommer müsse außerdem beim Schutz vor Waldbränden nachgebessert werden. Insgesamt sieht Merz die Regierung aber auf einem guten Weg. Nach einer heftigen Sturzflut in den Bergen von Nepal werden laut den Behörden hunderte Reisende vermisst. Insgesamt ist von 384 Touristen die Rede. Darunter mehr als 290 Menschen aus Deutschland, den USA und Spanien.
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8: Das Oktoberfest wird heuer so digital wie noch nie zuvor. Inzwischen wird auf dem größten Volksfest der Welt eine Datenmenge von 230 Terabyte benötigt. So viel braucht man, um 50 Millionen Fotos hochzuladen. Dafür stellt der Telefonanbieter 21 Mobilfunkmasten zusätzlich auf. Rund um das Festgelände werden die Laternenmasten außerdem mit 5G-Technik ausgestattet. Von der Theresienwiese, Alexandra Goreiska, 089 Kult.
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8: Hallo liebe Autofahrer, da sind wir schnell durch. Ihr habt überall freie Fahrt.
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8: Geblitzt wird in Hadern am Stiftsbogen einwärts und im Landkreis Erding in Isen auf der Lengdorfer Straße. Kommt gut an.
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0: So klingen die größten Kulthits von den 80ern bis heute am Mittwoch. Ich bin Johannes Boos.
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0: In der Asamkirche spielen Sarah Koko an der Harfe und Stefan Moser am Cembalo und an der Orgel. Unter anderem gibt es Werke von Bach und Mozart. Das Konzert ist Teil der Serie Asam Concerts und 20 Uhr ist der Beginn.
1: Tipp 2.
0: Im MUCA könnt ihr die Ausstellung The Future is Stupid erleben. Da geht es um zeitgenössische Urban Art, also um Street Art mitten in München. Die Ausstellung ist heute bis 18 Uhr geöffnet.
1: Tipp 3.
0: Am Zentralinstitut für Kunstgeschichte läuft bis 20 Uhr die Ausstellung Unbekleidet ausgezogen. Es geht um den Akt in der kunsthistorischen Forschung und unseren Blick auf Nacktheit, auf Gesellschaft und Kunst. Der Eintritt ist frei.
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10: Kurzes Sommer-Comeback heute bei uns. Der Regen pausiert, die Sonne übernimmt und schiebt das Thermometer heute auf 27 Grad hoch. Und der Wettertrend für München und Umgebung. Morgen wird es auch nochmal hochsommerlich in der Stadt mit Sonne und 30 Grad. Freitag wird es dann wieder kühler und abends kann es auch gewittern.
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11: Servus, liebe Autofahrer. Aktuell ziemlich normaler Nachmittagsverkehr, maximal 5 Minuten plus an den üblichen Stellen, zum Beispiel vorm Allacher Tunnel.
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11: Geblitzt wird in Denning auf der Dagelfingerstraße. In Ismaning steht einer auf der Krautgartenstraße und zwischen Karlsfeld und Dachau auf der B304.
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8: Kurze Pause vom Regen und von der Kälte heute. Viel Sonne, dazu 27 Grad in der Spitze. Und der Wettertrend für München und Umgebung. Morgen wird es nochmal wärmer, da landen wir bei satten 31 Grad. Der Freitag wird dann wieder kühler mit Gewittern am Abend.
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8: Mit Julia Kafka. Grüß Gott. Zuckersteuer auf zuckerfreie Getränke? Nein, das stellt Finanzminister Klingbeil heute nach vielen öffentlichen Diskussionen klar.
9: Ich werde als Finanzminister keine Steuer vorlegen, wo zuckerfreie Getränke besteuert werden. Ich halte das für Quatsch, wenn ich das so offen sagen darf. Deswegen wird es das nicht geben.
8: Weiter erklärte er, dass nur intern darüber debattiert wurde, auch Getränke ohne Zuckerzusatz mit einer Steuer zu belegen, also etwa Cola Zero oder Hafermilch. Er selbst halte von solchen Plänen nichts und deswegen werde es das nicht geben, so der SPD-Chef. Über dem Marienplatz hängt seit heute ein riesiges Banner. Darunter wacht ein 3 Meter großer Dackel. Das Olympiamaskottchen. Hintergrund ist die Olympiabewerbung für die Sommerspiele. In genau einem Monat will der Deutsche Olympische Sportbund die Entscheidung treffen, mit welcher deutschen Stadt ins Rennen gegangen wird. Oberbürgermeister Krause hat heute Nachmittag offiziell den Countdown gestartet. Bundeskanzler Merz bleibt dabei. Die sogenannte Rente mit 63 werde wie geplant abgeschafft. Das sagte er nach der Kabinettsklausur in Brandenburg. 3 CDU-Ministerpräsidenten hatten zuletzt gefordert, die abschlagsfreie Rente nach 45 Beitragsjahren beizubehalten. Auch Teile der SPD wollten an der Rente mit 63 festhalten.
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11: Grünes Licht für die Tram-West-Tangente. Jetzt ist die komplette Strecke genehmigt. Der Abschnitt, der noch gefehlt hat, führt vom Waldfriedhof bis zur Eidenbachstraße. Erste Bauvorbereitungen sollen schon im Oktober starten. Die eigentlichen Gleisarbeiten sind dann ab Juli kommenden Jahres geplant. Aus Obersendling, Andreas Werner, 089 Kult.
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13: Servus, liebe Autofahrer. Normaler Nachmittagsverkehr, aktuell maximal 5 Minuten plus an den üblichen Stellen, zum Beispiel vorm Allacher Tunnel.
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13: Blitzer habt ihr gemeldet in Obermenzing auf der Amalienburgstraße. In Dien-Ismaning steht einer und auf der B2 im Landkreis Fürstenfeldbruck in Buch. 089.
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3: Kurzes Sommer-Comeback heute bei uns. Der Regen pausiert, die Sonne übernimmt und schiebt das Thermometer heute auf 27 Grad hoch. Und der Wettertrend für München und Umgebung. Morgen wird es auch nochmal hochsommerlich in der Stadt mit Sonne und 30 Grad. Freitag wird es dann wieder kühler und abends kann es auch gewittern.
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4: Servus, liebe Autofahrer. Normaler Nachmittagsverkehr, aktuell maximal 5 Minuten plus an den üblichen Stellen, zum Beispiel vorm Allacher Tunnel.
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4: Blitzer habt ihr gemeldet in Obermenzing auf der Amalienburgstraße. In Dierenismaning steht einer und auf der B2 im Landkreis Fürstenfeldbruck in Puch.
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11: Kurze Pause vom Regen und von der Kälte heute. Viel Sonne, dazu 27 Grad in der Spitze. Und der Wettertrend für München und Umgebung. Morgen wird es nochmal wärmer, da landen wir bei satten 31 Grad. Der Freitag wird dann wieder kühler mit Gewittern am Abend.
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12: Mit Joshua Heise. Grüß Gott. Nach der Sturzflut in Nepal ist die Zahl der Todesopfer auf 72 gestiegen. Hunderte Menschen werden vermisst. Nach offiziellen Angaben gehören dazu auch knapp 300 Ausländer, etwa aus Deutschland, Spanien und den USA. In der betroffenen Provinz Bagmati wurden Häuser und Brücken weggespült oder beschädigt. Grund für die Flut könnte ein Gletschersee sein, dessen natürliche Dämme plötzlich nachgegeben haben. Innenminister Dobrindt will noch in diesem Jahr neue Sicherheitsgesetze auf den Weg bringen. Der Grund? Er befürchtet immer mehr hybride Angriffe auf Deutschland. Jahrzehntelang sei darüber gestritten worden, nun gebe es in der Koalition Einigkeit, sagte der CSU-Politiker nach der Kabinettsklausur. Ein Vorhaben ist etwa das Upgrade der Nachrichtendienste in echte Geheimdienste. Zero Zucker gleich Zero Steuer. Finanzminister Klingbeil hat den Vorschlag seiner eigenen Mitarbeiter gestoppt, nachdem die geplante Zuckersteuer auch auf Zero-Getränke, alkoholfreies Bier oder Pflanzenmilch erhoben werden sollte. Gleichzeitig betonte er, dass der Vorschlag nur ein Arbeitspapier war, kein Gesetzentwurf. An der Zuckersteuer an sich will er aber festhalten. Manchmal scheint es so, als würde in Deutschland ständig irgendwo gewählt werden. Um einen ewigen Wahlkampfmodus zu vermeiden, hatte Bundestagsvizepräsident Nuripur von den Grünen vorgeschlagen, zumindest Bundes- und Kommunalwahlen zusammenzulegen. Von Bayerns Innenminister Herrmann kommt dazu ein hartes Nein. Sein Argument: Bei Bundestags- und Kommunalwahlen gehe es um völlig verschiedene Themen. Fans in aller Welt trauern um Country-Ikone Dolly Parton. Auch zahlreiche Promis und Spitzenpolitiker ehren die mit 80 Jahren an Krebs verstorbene Sängerin. Ronny Thorau fasst die Reaktionen zusammen.
13: Auf Dolly Partons Sternenplakette auf Hollywoods Walk of Fame liegen Blumensträuße und in New York wurde am Abend die Spitze des Empire State Buildings in glitzerndes rosa Licht getaucht. Musikerkollegen schreiben zum Beispiel, die Welt ohne Dolly Parton sei weniger funkelnd. US-Präsident Donald Trump hat die Fahnen in den gesamten USA für eine Woche auf Halbmast setzen lassen.
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14: Servus, liebe Autofahrer. Normaler Nachmittagsverkehr im Schnitt 5 Minuten mehr einplanen. Längster Stau ist eine Viertelstunde auf der A99 vorm Allacher Tunnel.
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14: Geblitzt wird in Obermenzing auf der Meyerbeerstraße, im Landkreis Ebersberg zwischen Anzing und Poing und auf der B471 zwischen Aschheim und Ismaning. 089
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6: Kurzes Sommer-Comeback heute bei uns. Der Regen pausiert, die Sonne übernimmt und schiebt das Thermometer heute auf 27 Grad hoch. Und der Wettertrend für München und Umgebung. Morgen wird es auch nochmal hochsommerlich in der Stadt mit Sonne und 30 Grad. Freitag wird es dann wieder kühler und abends kann es auch gewittern.
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7: Servus, liebe Autofahrer. Normaler Nachmittagsverkehr im Schnitt 5 Minuten mehr einplanen. Längster Stau ist eine Viertelstunde auf der A99 vorm Allacher Tunnel.
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7: Geblitzt wird in Obermenzing auf der Meyerbeerstraße, im Landkreis Ebersberg zwischen Anzing und Poing und auf der B471 zwischen Aschheim und Ismaning.
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9: Kurze Pause vom Regen und von der Kälte heute. Viel Sonne, dazu 27 Grad in der Spitze. Und der Wettertrend für München und Umgebung. Morgen wird es nochmal wärmer, da landen wir bei satten 31 Grad. Der Freitag wird dann wieder kühler mit Gewittern am Abend.
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9: Mit Julia Kafka, grüß Gott. Zuckersteuer auf zuckerfreie Getränke? Nein, das stellt Finanzminister Klingbeil heute nach vielen öffentlichen Diskussionen klar.
10: Ich werde als Finanzminister keine Steuer vorlegen, wo zuckerfreie Getränke besteuert werden. Ich halte das für Quatsch, wenn ich das so offen sagen darf. Deswegen wird es das nicht geben.
9: Weiter erklärte er, dass nur intern darüber debattiert wurde, auch Getränke ohne Zuckerzusatz mit einer Steuer zu belegen, also etwa Cola Zero oder Hafermilch. Er selbst halte von solchen Plänen nichts und deswegen werde es das nicht geben, so der SPD-Chef. Über dem Marienplatz hängt seit heute ein riesiges Banner. Darunter wacht ein 3 Meter großer Dackel. Das Olympiamaskottchen. Hintergrund ist die Olympiabewerbung für die Sommerspiele. In genau einem Monat will der Deutsche Olympische Sportbund die Entscheidung treffen, mit welcher deutschen Stadt ins Rennen gegangen wird. Oberbürgermeister Krause hat heute Nachmittag offiziell den Countdown gestartet. Bundeskanzler Merz bleibt dabei. Die sogenannte Rente mit 63 werde wie geplant abgeschafft. Das sagte er nach der Kabinettsklausur in Brandenburg. 3 CDU-Ministerpräsidenten hatten zuletzt gefordert, die abschlagsfreie Rente nach 45 Beitragsjahren beizubehalten. Auch Teile der SPD wollten an der Rente mit 63 festhalten.
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11: Grünes Licht für die Tram-West-Tangente. Jetzt ist die komplette Strecke genehmigt. Der Abschnitt, der noch gefehlt hat, führt vom Waldfriedhof bis zur Eidenbachstraße. Erste Bauvorbereitungen sollen schon im Oktober starten. Die eigentlichen Gleisarbeiten sind dann ab Juli kommenden Jahres geplant. Aus Obersendling, Andreas Werner, 089 Kult.
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12: Servus, liebe Autofahrer. Wir haben einen neuen Unfall auf der A99 West Richtung Lindau zwischen Neuherberg und dem Allacher Tunnel, da aktuell 20 Minuten mehr.
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12: Geblitzt wird in Ismaning auf der Krautgartenstraße, in Sendling auf der Implerstraße und in Ramersdorf am Innsbrucker Ring.
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2: Kurzes Sommer-Comeback heute bei uns. Der Regen pausiert, die Sonne übernimmt und schiebt das Thermometer heute auf 27 Grad hoch. Und der Wettertrend für München und Umgebung: Morgen wird es auch nochmal hochsommerlich in der Stadt mit Sonne und 30 Grad. Freitag wird es dann wieder kühler und abends kann es auch gewittern.
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3: Servus, liebe Autofahrer. Wir haben einen neuen Unfall auf der A99 West Richtung Lindau zwischen Neuherberg und dem Allacher Tunnel, da aktuell 20 Minuten mehr.
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3: Geblitzt wird in Ismaning auf der Krautgartenstraße, in Sendling auf der Implerstraße und in Ramersdorf am Innsbrucker Ring.
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10: Kurze Pause vom Regen und von der Kälte heute. Viel Sonne, dazu 27 Grad in der Spitze. Und der Wettertrend für München und Umgebung. Morgen wird es nochmal wärmer, da landen wir bei satten 31 Grad. Der Freitag wird dann wieder kühler mit Gewittern am Abend.
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11: Mit Gregor Jussé-Moser. Guten Abend. Es geht um den Schutz von Kindern in sozialen Medien. Nach einer Klage von mehreren US-Bundesstaaten gegen den Facebook-Mutterkonzern Meta haben sich beide Seiten auf einen Vergleich geeinigt. Das Unternehmen, das auch hinter Instagram steht, zahlt rund 16,7 Milliarden Dollar an die Bundesstaaten. Außerdem wird der Konzern von Mark Zuckerberg dazu verpflichtet, zeitliche Begrenzungen und nächtliche Sperren für Teenager einzuführen und er muss die Altersprüfung verbessern. Nach der Sturzflut in Nepal steigt die Zahl der Todesopfer immer weiter auf jetzt 95. Hunderte Menschen werden vermisst. Den Behörden des Himalaya-Staates zufolge gehören dazu auch knapp 300 Ausländer, darunter Menschen aus Deutschland, Spanien und den USA. Grund für die Flut könnte ein Gletschersee sein, dessen natürliche Dämme plötzlich nachgegeben hatten. Ein rosiges Bild für Deutschlands Zukunft hat Kanzler Merz gezeichnet. Schwarz-Rot habe zuletzt wichtige Reformen angestoßen, etwa bei Rente und Wirtschaft. So Merz nach der zweitägigen Kabinettsklausur. Die bayerische Wirtschaft zeigt sich verhalten optimistisch. Janina Singer berichtet.
12: Als erleichternd bezeichnet der Hauptgeschäftsführer der Vereinigung der Bayerischen Wirtschaft Brossard die Ergebnisse der Klausur. Sie zeigten, dass die Bundesregierung an ihrem Reformkurs festhalten wolle. Auch wenn einige Maßnahmen unbequem seien, sie seien überlebenswichtig für den Standort. Reformbekenntnisse reichten aber nicht, eine schnelle Umsetzung sei entscheidend.
11: Wegen der Musical-Verfilmung The Rocky Horror Picture Show wurde er in den 1970er Jahren bekannt. Jetzt ist der Schauspieler und Sänger Tim Curry im Alter von 80 Jahren verstorben. Das berichten mehrere Medien übereinstimmend. Außerdem verkörperte er 1990 den bösen Clown Pennywise in Stephen Kings S.
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13: Servus, liebe Autofahrer. Immer noch massiver Stau auf der A99 West Richtung Lindau zwischen Neuherberg und dem Allacher Tunnel. Nach einem Unfall aktuell 30 Minuten mehr.
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13: Geblitzt wird in Obermenzing auf der Meierbeerstraße, auf der B471 zwischen Aschheim und Ismaning und im Landkreis Dachau in Vierkirchen. 089
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2: Kurzes Sommer-Comeback heute bei uns. Der Regen pausiert, die Sonne übernimmt und schiebt das Thermometer heute auf 27 Grad hoch. Und der Wettertrend für München und Umgebung. Morgen wird es auch nochmal hochsommerlich in der Stadt mit Sonne und 30 Grad. Freitag wird es dann wieder kühler und abends kann es auch gewittern.
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3: Mit Felix Kröckel. Guten Abend. Heute war in Köln der erste Tag der Gamescom, der größten Videospielmesse der Welt. Bis Sonntag präsentieren dort mehr als 1600 Aussteller aus knapp 70 Ländern ihre Neuheiten. So viele wie noch nie. Zum Start hat Finanzminister Lars Klingbeil mehr Unterstützung für die deutsche Gamesbranche angekündigt. Dieses und nächstes Jahr sind jeweils rund 120 Millionen Euro Förderung geplant. Deutschland schickt Every Time ins Oscar-Rennen für den besten internationalen Film. Das hat die Münchner Organisation German Films gestern Abend bekannt gegeben. Der Film hat bereits beim Filmfestival in Cannes einen wichtigen Preis gewonnen. Zuletzt konnte 2023 mit Im Westen nichts Neues, ein deutscher Beitrag, den Oscar in dieser Kategorie gewinnen. Der FC Bayern setzt weiter auf Max Eberl und Jan-Christian Dresen. Der Aufsichtsrat hat die Verträge mit dem Sportvorstand und dem Vorstandschef bis 2029 verlängert. Eberl hat am Samstag mit dem Supercup gegen Dortmund schon den ersten Titel der neuen Saison gefeiert. Übermorgen wird es dann wieder ernst. Zum Bundesliga-Auftakt empfangen die Bayern den VfB Stuttgart.
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4: Servus, liebe Autofahrer. Immer noch massiver Stau auf der A99 West Richtung Lindau zwischen Neuherberg und dem Allacher Tunnel. Nach einem Unfall aktuell 30 Minuten mehr.
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4: Geblitzt wird in Obermenzing auf der Meyerbeerstraße, auf der B471 zwischen Aschheim und Ismaning und im Landkreis Dachau in Vierkirchen.
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2: Kurze Pause vom Regen und von der Kälte heute. Viel Sonne, dazu 27 Grad in der Spitze. Und der Wettertrend für München und Umgebung. Morgen wird es nochmal wärmer, da landen wir bei satten 31 Grad. Der Freitag wird dann wieder kühler mit Gewittern am Abend.
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3: Mit Gregor Jose Moser. Guten Abend. Zwei Beschäftigte am Frankfurter Flughafen sind an den Folgen einer Malariaerkrankung gestorben. Der erste Todesfall ereignete sich schon Anfang Juli. Den zweiten Fall hat der Flughafenbetreiber Fraport heute bekannt gegeben. Thomas Bremser berichtet.
4: Mücken aus einem Malariagebiet sollen im Frachtraum oder Gepäck nach Deutschland gekommen sein. Laut Gesundheitsamt waren insgesamt 6 Beschäftigte betroffen, den anderen 4 geht es mittlerweile wieder gut. Dass Malariamücken im Flugzeug oder an einem Flughafen auftauchen, kommt nur sehr selten vor. Deshalb sei das Risiko für Flugreisende gering. Von Mensch zu Mensch ist die Infektion nicht übertragbar und die infizierte Mücke sei wahrscheinlich schon tot, sagen die Behörden.
3: 95 Tote und hunderte Vermisste gibt es nach der heftigen Sturzflut in Nepals Gebirgsregion. Die genaue Zahl der Vermissten ist laut der nepalesischen Polizei noch unklar. Die Suche dauere weiter an. Vermisst werden demnach auch hunderte Reisende, darunter knapp 300 Ausländer aus unter anderem Deutschland, Spanien und den USA. Für Limonaden und Colas soll bald ja eine Zuckersteuer fällig werden. Eine Extrasteuer auf zuckerfreie Getränke wird es aber nicht geben, das hat Bundesfinanzminister Klingbeil klargestellt. Gestern war eine Vorlage seines Ministeriums veröffentlicht worden, in dem auch von einer Steuer für Zero- und Light-Getränke mit Süßstoff sowie Biermischgetränke, Haferdrinks und Fertigcafés die Rede war. Es habe sich aber nur um einen Arbeitsstand gehandelt, so Klingbeil. Die Bayreuther Festspiele ziehen zum Abschluss ihrer Jubiläumsausgabe zum 150-jährigen Bestehen eine positive Bilanz, trotz mehrerer Kontroversen. Sämtliche Aufführungen seien ausverkauft gewesen, so ein Sprecher. Darin sieht Festspielleiterin Katharina Wagner ein ganz besonderes Zeichen der Verbundenheit mit Bayreuth. Für viel Kritik sorgte unter anderem die Aufführung von Der Ring des Nibelungen, dessen Bühnenbild mittels künstlicher Intelligenz geschaffen wurde.
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5: Servus, liebe Autofahrer. Wir haben immer noch ein bisschen Stau nach dem Unfall auf der A99 West Richtung Lindau. Rund ums Dreieck Fickmoching noch 10 Minuten mehr.
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5: Geblitzt wird in Pasing auf der Paul-Gerhardt-Allee, in Sendling auf der Radelkofer Straße und im Landkreis Starnberg zwischen Söcking und Starnberg. 089
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1: Mit Gregor Jusse Moser. Guten Abend. Gletscher schmelzen, Hütten kämpfen mit Wassermangel und für Bergsteiger wird es teilweise gefährlicher. Die Folgen der Klimakrise sind in den Alpen vielerorts unmittelbar zu sehen und zu spüren. Der Deutsche Alpenverein hat jetzt Kanzler Merz in einem offenen Brief zu mehr Klimaschutz aufgerufen. Klimaschutz, Klimaanpassung und Naturschutz müssten zusammengedacht und verlässlich finanziert werden, so die Forderung des DAV. Schon nächste Woche Sonntag wählt Sachsen-Anhalt einen neuen Landtag als erstes von drei Bundesländern in diesem Wahlherbst. Der neue ARD-Deutschland-Trend sieht die AfD, die der Verfassungsschutz in Sachsen-Anhalt als gesichert rechtsextrem einstuft, bei jetzt 42%. Die CDU liegt bei 22%, 2 Prozentpunkte weniger als vor einem Monat. Es folgt die Linke mit 11%, ebenfalls minus 2 Prozentpunkte. Und einen Punkt dazu gewinnen die SPD mit jetzt 8 und die Grünen mit 6%. Es geht um den Schutz von Kindern in sozialen Medien. Nach einer Klage von mehreren US-Bundesstaaten gegen den Facebook-Mutterkonzern Meta haben sich beide Seiten auf einen Vergleich geeinigt. Das Unternehmen, das auch hinter Instagram steht, zahlt rund $16,7 Milliarden an die Bundesstaaten. Außerdem wird der Konzern von Mark Zuckerberg dazu verpflichtet, zeitliche Begrenzungen und nächtliche Sperren für Teenager einzuführen und er muss die Altersprüfung verbessern. Der aus der Rocky Horror Picture Show bekannte britische Schauspieler Tim Curry ist im Alter von 80 Jahren gestorben. Das berichten mehrere Medien unter Berufung auf seine Managerin. Mehr von Thomas Bremser.
2: Ein außerirdischer Wissenschaftler in Frauenkleidern. Mit der Rolle des Dr. Frankenfurter machte sich Tim Curry unsterblich. Das Musical Rocky Horror Show sorgte Anfang der 70er im konservativen Großbritannien für mächtig Wirbel. Der Film dazu ist Kult. Auch in den 90ern sorgte Curry für eine Filmfigur, die keiner vergisst. Den bösen Clown Pennywise in der Stephen King-Verfilmung S.
1: Deutschlands Gaming-Branche muss weiter auf die angekündigten Steuererleichterungen warten. Man führe dazu Gespräche, diese seien wegen der Haushaltslage aber schwierig, hat Finanzminister Klingbeil gesagt, bei seinem Besuch der weltgrößten Computerspielmesse Gamescom, die morgen für alle Besucher geöffnet wird. 089
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1: Mit Moritz Einzel. Der Wahlherbst beginnt schon nächste Woche Sonntag, wenn Sachsen-Anhalt über einen neuen Landtag bestimmt. Als erstes von drei Bundesländern. Die AfD, die der Landesverfassungsschutz als gesichert rechtsextrem einstuft, steht im neuen ARD-Deutschland-Trend bei 42%. Die CDU verliert 2 Prozentpunkte und kommt auf 22%, ebenso wie die Linke, die bei 11% landet. Einen Punkt dazu gewinnen die SPD mit jetzt 8 und die Grünen mit 6%. Das BSW und die FDP liegen mit 4 bzw. 3% unter der 5%-Hürde. Nach den verheerenden Sturzfluten in Nepal und dem benachbarten Tibet steigt die Zahl der Opfer weiter auf jetzt 157. Mehrere hundert Menschen werden noch vermisst, darunter viele Urlauber. Ob auch Deutsche unter den Vermissten oder Toten sind, ist laut dem Auswärtigen Amt noch unklar. Die Region im Norden Nepals ist ein bekanntes Reiseziel und berühmt für ihre spektakulären Himalaya-Landschaften. In einem Prozess um Social-Media-Sucht von Kindern hat der Facebook-Mutterkonzern Meta einem Vergleich mit den klagenden US-Bundesstaaten in Höhe von knapp 16,7 Milliarden US-Dollar zugestimmt. Tina Eck berichtet.
2: Meta kauft sich frei, hat ja Geld genug. Der Prozess um die Klage der Bundesstaaten hatte im kalifornischen Oakland gerade erst begonnen, da ist er schon wieder vorbei. Dutzende Staaten hatten Meta vorgeworfen, Kinder gezielt von sozialen Medien wie Facebook und Instagram abhängig zu machen und Daten zu sammeln.
1: Für Limonaden und Colas soll bald ja eine Zuckersteuer fällig werden. Eine Extrasteuer auf zuckerfreie Getränke wird es aber nicht geben. Das hat Bundesfinanzminister Klingbeil klargestellt. Gestern war eine Vorlage seines Ministeriums veröffentlicht worden, in der auch von einer Steuer für Zero- und Light-Getränke mit Süßstoff sowie Biermischgetränke, Haferdrinks und Fertigkaffees die Rede war. Es habe sich aber nur um einen Arbeitsstand gehandelt, so Klingbeil. Die Bayreuther Festspiele ziehen zum Abschluss ihrer Jubiläumsausgabe zum 150-jährigen Bestehen eine positive Bilanz, trotz mehrerer Kontroversen. Sämtliche Aufführungen seien ausverkauft gewesen, so eine Sprecherin. Darin sieht Festspielleiterin Katharina Wagner ein ganz besonderes Zeichen der Verbundenheit mit Bayreuth. Für viel Kritik sorgte die Aufführung von Der Ring des Nibelungen, dessen Bühnenbild mittels künstlicher Intelligenz geschaffen wurde. 089
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1: Mit Moritz Einzel. Nach der heftigen Sturzflut in einer Gebirgsregion von Nepal ist die Zahl der Todesopfer auf mindestens 157 gestiegen. Wie die Behörden weiter mitteilten, werden hunderte Menschen, darunter mehr als 400 Reisende aus Nepal und aus dem Ausland vermisst. Die Überschwemmung passierte offenbar, weil eine Eislawine einen Fluss blockiert hat. Ein vorübergehender See soll dann über die Ufer getreten sein. Bundesfinanzminister Klingbeil hat sich zu Berichten über die Zuckersteuer geäußert. Zum Abschluss der Kabinettsklausur in Neu-Hardenberg sagte der SPD-Chef:
2: Ich habe das heute klargestellt. Das ist meine klare Meinung. Ich werde als Finanzminister keine Steuer vorlegen, wo zuckerfreie Getränke besteuert werden. Ich halte das für Quatsch, wenn ich das so offen sagen darf. Deswegen wird es das nicht geben.
1: Es gab Berichte über ein Diskussionspapier aus dem Finanzministerium, wonach die Abgabe auch für Getränke geplant sein sollte, die Süßstoff enthalten. Schon nächste Woche Sonntag wählt Sachsen-Anhalt einen neuen Landtag als erstes von drei Bundesländern in diesem Wahlherbst. Der neue ARD-Deutschland-Trend sieht die AfD, die der Verfassungsschutz in Sachsen-Anhalt als gesichert rechtsextrem einstuft, bei jetzt 42%. Die CDU liegt bei 22%, 2 Prozentpunkte weniger als vor einem Monat. Es folgt die Linke mit 11%, ebenfalls minus 2 Prozentpunkte. Einen Punkt dazu gewinnen die SPD mit jetzt 8 und die Grünen mit 6%. Das BSW und die FDP liegen mit 4 bzw. 3% unter der 5%-Hürde. Am Frankfurter Flughafen sind zwei Beschäftigte an Malaria gestorben. Insgesamt hätten sich 6 Mitarbeiter bei ihrer Arbeit mit der besonders gefährlichen Malaria tropica infiziert, teilte das Gesundheitsamt mit. Vermutlich seien infizierte Mücken mit Flugzeugen aus einem Malaria-Gebiet nach Deutschland gelangt. 4 weitere Erkrankte seien behandelt worden und inzwischen wieder wohlauf. Der frühere Tatortkommissar Andreas Hoppe ist tot. Er starb bereits am 17. August unerwartet im Alter von 66 Jahren, wie seine Agentur mitteilte. Hoppe spielte von 1996 bis 2018 den Kommissar Mario Kopper im Ludwigshafener ARD-Tatort und war in 57 Folgen an der Seite von Ulrike Volkerts zu sehen.
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1: Mit Moritz Einzel. Der Ton ist rau geworden in der Politik, auch im Wahlkampf in Sachsen-Anhalt. Da haben sich Ministerpräsident Schulze von der CDU und sein AfD-Herausforderer Siegmund in der MDR-Wahlarena duelliert. Und da stritten Schulze und Siegmund auch über den Stil.
2: Ich mag Ihr Programm nicht und ich bin überzeugt, Sie haben auch nicht die richtigen Antworten. Aber ich würde Sie nie als Flachzange bezeichnen. Und das hat Frau Weide gemacht. Und auf die Frage, ob Sie mich als Flachzange bezeichnen wollen, können Sie doch ganz einfach sagen, nein, würden Sie nicht machen und nicht drumherum reden.
3: Menschlich nicht, politisch ja.
1: Hintergrund war eine Äußerung der AfD-Bundesvorsitzenden Weidel, die am Wochenende alle Regierenden in Deutschland pauschal als Flachzangen bezeichnet hatte. In Sachsen-Anhalt wird am 6. September ein neuer Landtag gewählt. Die AfD liegt in Umfragen mit mehr als 40% klar vorne. Die Rente mit 63 muss weg. Das hat Bundeskanzler Merz zum Abschluss der Kabinettsklausur in Brandenburg nochmal unterstrichen.
4: Wenn es hier Härtefälle gibt, dann werden wir sie angemessen berücksichtigen. Aber der Trend zur Frühverrentung bei einer älter werdenden Gesellschaft, der muss gestoppt werden.
1: Auch in Merz' eigener Partei, der CDU, gab es Stimmen, die abschlagsfreie Rente nach 45 Beitragsjahren gerne beibehalten würden. Mehr als 150 Tote und hunderte Vermisste gibt es nach der heftigen Sturzflut in Nepals Gebirgsregion. Vermisst werden auch hunderte Reisende, darunter auch zahlreiche Ausländer, unter anderem aus Deutschland, Spanien und den USA. Grund für die Flut könnte sein, dass eine Eislawine einen Fluss blockiert hat. Auch den Hopfenanbauern hat der Hitzesommer zugesetzt. Die Ernte der Bierzutat wird Schätzungen zufolge um etwa 17% kleiner ausfallen als im Vorjahr. Ein Verbandssprecher sagte, die Hopfenpflanzer würden wohl bis zu 100 Millionen Euro weniger einnehmen. Die meisten von ihnen haben ihre Anbaugebiete in Bayern. Es gehe inzwischen vielen Familienbetrieben wirtschaftlich sehr schlecht, hieß es. Der frühere Nationalspieler André Rankl soll neuer Eishockey-Bundestrainer werden. Laut übereinstimmenden Medienberichten folgt der 40-Jährige auf Harold Kreis, der nach der enttäuschenden WM im Mai gehen musste. Für Rankl wird es im Seniorenbereich die erste Aufgabe als Cheftrainer.
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1: Mit Moritz Einzel. Es waren Bilder wie aus einem Katastrophenfilm. Nach einer verheerenden Sturzflut in der Grenzregion zwischen Nepal und China ist die Zahl der Todesopfer auf mehr als 150 gestiegen. Hunderte Menschen werden vermisst, hieß es von den Behörden, darunter zahlreiche Touristen. Ursache für die Flutwelle könnte eine Eislawine gewesen sein, die einen Fluss blockiert hat. Bundeskanzler Merz hat zum Abschluss der Kabinettsklausur in Brandenburg versucht, Aufbruchstimmung zu verbreiten. Man wolle das Land besser, schneller und dynamischer machen.
2: Wir müssen raus aus diesem Klima der Verdrießlichkeit und des Verdrusses. Wir müssen gemeinsam diesen weit verbreiteten Missmut abschütteln, der unser Land seit langer Zeit lähmt.
1: Ein konkretes Streitthema ist ja die Rentenreform. Da hat Merz nochmal deutlich gemacht, dass die schwarz-rote Koalition sich einig sei, dass alle Anreize zur Frühverrentung weg müssen. Beim Thema Zuckersteuer stellte Finanzminister Klingbeil klar, die Abgabe werde nicht auf Getränke mit Süßstoff erhoben. Das sei Quatsch, so Klingbeil. Deutschlands Gaming-Branche muss weiter auf die angekündigten Steuererleichterungen warten. Man führe dazu Gespräche, diese seien wegen der Haushaltslage aber schwierig, hat Finanzminister Klingbeil gesagt, bei seinem Besuch der weltgrößten Computerspielmesse Gamescom. In anderen Staaten wie Frankreich, Australien, Großbritannien oder Kanada gibt es schon eine steuerliche Förderung für die Branche. Volkswagen will angesichts des Sparkurses auch im Management deutlich Stellen abbauen. Konzernchef Blume kündigte bei einer Betriebsversammlung im gefährdeten Werk Emden an, dort solle ein Viertel der Managementstellen wegfallen. Zugleich verwies er auf die hohen Arbeits- und Fabrikkosten des Standorts. Werksschließungen wolle er weiterhin vermeiden. Fenerbahçe Istanbul hat erstmals seit 15 Jahren wieder die Qualifikation für die Fußball-Champions League geschafft. Nach einem 1:1 im Hinspiel gewannen die Türken das Playoff-Rückspiel bei Olympique Lyon mit 2:1. Fenerbahçe sicherte sich damit eines der letzten Tickets für die Champions League-Liga-Phase, die heute Abend ausgelost wird. Mit dabei sind auch Viking Stavanger aus Norwegen, AEK Athen aus Griechenland und Slovan Bratislava aus der Slowakei. 089.
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1: Mit Moritz Einzel. Ein bewährtes Mittel der Meinungsbildung vor Wahlen ist das TV-Duell und am Abend gab es die MDR-Wahlarena für Sachsen-Anhalt. Da haben sich unter anderem CDU-Ministerpräsident Schulze und sein AfD-Herausforderer Siegmund gegenübergestanden. Siegmund sprach angesichts der hohen Umfragewerte für seine Partei von Geschlossenheit.
2: Also ich weiß nicht, wo Herr Merz aktuell in Ihrem Wahlkampf ist. Sie schämen sich ja für Ihren Bundeskanzler. Er wurde ausgeladen, wenn ich das richtig verstehe. Wir arbeiten zusammen in der AfD. Da ist niemand eine Marionette. Wir sind ein Team.
1: Schulze entgegnete, dass Siegmund keine echten Antworten liefere.
3: Er schafft eines, er schafft ein Gefühl. Er sagt, alles ist möglich. Das ist aber eine Aussage, die würde ich nie auf meine Plakate schreiben, weil es ist nicht alles möglich. Man muss realistisch mit den Menschen sprechen.
1: In Sachsen-Anhalt wird am 6. September ein neuer Landtag gewählt. Die geplante Zuckersteuer soll nicht auf zuckerfreie Light- und Zero-Getränke ausgeweitet werden. Das hat Finanzminister Klingbeil gestern klargestellt. Ein entsprechender Vorschlag aus seinem Ministerium sei lediglich ein interner Arbeitsstand gewesen.
4: Aber am Ende treffe ich als Minister die Entscheidung, was ich vorlege. Und ich bin da sehr klar, es wird keine Steuer geben auf nicht zuckerhaltige Getränke.
1: Besteuert werden sollen zuckerhaltige Getränke ab dem kommenden Jahr. Nach einer heftigen Sturzflut werden in Nepal und Tibet hunderte Menschen vermisst, darunter viele Touristen. Die Such- und Rettungsarbeiten laufen. Bisher bestätigt ist, dass mehr als 150 Menschen ums Leben gekommen sind. Videos zeigen, wie Häuser, Straßen und Brücken weggeschwemmt wurden. Eine Eislawine könnte einen Fluss blockiert und so die Flutwelle ausgelöst haben. Nach einer Klage von mehreren US-Bundesstaaten gegen den Facebook-Mutterkonzern Meta haben sich beide Seiten auf einen Vergleich geeinigt. Das Unternehmen zahlt rund 16,7 Milliarden Dollar an die Bundesstaaten. Außerdem wird der Konzern von Mark Zuckerberg dazu verpflichtet, zeitliche Begrenzungen und nächtliche Sperren für Teenager einzuführen. Der Schauspieler und Sänger Tim Curry ist im Alter von 80 Jahren gestorben. Das teilte seine Managerin mit. Im Kultklassiker The Rocky Horror Picture Show spielte der Brite Dr. Frankenfurter. Außerdem verkörperte Curry 1990 den bösen Clown Pennywise in Stephen Kings Es. 089
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